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9: Mit Alexander Fekonja, guten Morgen. Billigere Lebensmittel, das will die Regierung heute im Nationalrat klarmachen und die Mehrwertsteuer auf bestimmte Grundnahrungsmittel

0: Senken von 10 auf 4,9%. Produkte wie Eier, Milchprodukte, Mehl und Äpfel sollen so günstiger werden. Jan Kluge, Ökonom bei Agenda Austria, sieht die Maßnahme aber kritisch.
1: Das ist keine sehr sinnvolle Maßnahme, weil man mit einer Mehrwertsteuersenkung, selbst dann, wenn man sie einschränkt auf bestimmte Lebensmittel oder bestimmte Produkte, eine sehr wenig treffsichere Maßnahme gewählt hat. Von einer Mehrwertsteuersenkung profitieren immer die am meisten konsumieren. Und man möchte ja eigentlich gerade die erreichen, die wenig Geld haben, die große Probleme haben mit der Inflation.
0: Ganz anders argumentiert das Momentum-Institut. Laut ihm ist die Maßnahme überfällig, weil gerade ärmere Haushalte von der Teuerung betroffen sind. Auch würde die Regelung die Inflation drücken. Je nach Berechnungen sollen sich die Haushalte durch die geringere Mehrwertsteuer 72 und 100 Euro im Jahr ersparen. Im wohl größten Spionageprozess der Zweiten Republik ist Ex-Staatsschützer Egisto Ott wegen Amtsmissbrauchs und Spionage verurteilt worden. Zu 4 Jahren und 1 Monat unbedingt. Ott soll sensible Personendaten abgefragt und an Russland weitergegeben haben. Das Urteil ist noch nicht rechtskräftig. Ungarns neuer Regierungschef Peter Madja kommt heute nach Wien, trifft sich mit Kanzler Stocker und auch Bundespräsident van der Bellen. Beim Treffen geht es darum, dass Österreich und Ungarn ihre Beziehungen miteinander verbessern wollen, nachdem sie zuletzt unter Premier Orban nicht mehr besonders gut waren. Und noch zum Fußball. Aston Villa hat die Europa League gewonnen. Im Finale haben die Engländer Freiburg mit 3:0 besiegt. Für Aston Villa ist es der 2. Triumph im Europacup in der Vereinsgeschichte.
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3: Der Tag startet heute sonnig mit bis zu 24 Grad. Über den Tag gesellen sich aber einige Wolken zur Sonne. Der 3-Tage-Trend. Am Freitag heißt es dann Sonne tanken, bis zu 27 Grad im Ländle. Und auch am Wochenende blauer Himmel und volle Power-Sonne.

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1: Ja, einen schönen guten Morgen zusammen heute am Donnerstag. Gemeinsam starten wir in den Tag und ihr spürt es sicher auch schon ein bisschen. Das Wochenende, das klopft so langsam an die Türe. Die volle Kanne, die bringt euch heute mit dem perfekten Sprung aus den Federn, damit ihr den vorletzten Arbeitstag dieser Woche so mit links rockt. Also streckt euch mal ordentlich durch. Wir lassen uns zusammen diesen Tag erobern vor einem mega genialen verlängerten Pfingstwochenende. Einen guten Morgen mit den besten Vibes für euch.

Einen schönen guten Morgen im 80er und 90er Megamix. Heute ist ein großer Tag, denn das ist Donnerstag, also schon die zweite Hälfte von der Woche. Und wir sind mit dabei, wenn ihr aufsteht, wenn ihr den ersten Kaffee holt, unter die Dusche geht, ganz gemütlich durchs Wohnzimmer latscht und Richtung Arbeit unterwegs seid, ganz einfach, so wie wir alle. Also einfach easy going, so machen wir das heute miteinander. Barclay James Harvest begleitet uns dabei und greift uns ein bisschen unter die Arme. Life is for living. So schaut's aus. Guten Morgen.

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13: Mit Tom Flachs. Der Wetterbericht zeigt fürs Wochenende Sonne satt und das bringt Vorarlberg noch einmal einen ordentlichen Schwung am Pfingsturlaubern. So zu hören heute aus der Wirtschaftskammer. Die Regierung wird heute die Mehrwertsteuersenkung beschließen. Ab Juli fällt dann für bestimmte Grundnahrungsmittel nur mehr die Hälfte an Steuern an. Genauer gesagt 4,9 anstatt die üblichen 10%. Wegen des Theaters rund ums Landestheater in Vorarlberg fordern SPÖ und Grüne jetzt ein Machtwort der zuständigen Landesrätin Barbara Schöbi-Fink. Klarheit muss her, heißt es da. Intendantin Stefanie Gräve ist ja seit Dienstag freigestellt, weil sie ihre Chefin angezeigt hatte. Ja, Venture Danger, 9:0 hat die Schweiz, spätestens jetzt ja ein

0: Favorit auf den WM-Titel. Unsere österreichischen Eishockey-Cracks gestern vom Eis geschossen. Jetzt heißt's auch für unsere Vorarlberger im Team aufstehen, Krönchen richten und eben am Samstag gegen Deutschland wieder abliefern.
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2: Heute zuerst schön sonnig, dann werden die Wolken mehr. Es bleibt aber warm bei maximal 24 Grad. Die nächsten drei Tage könnt ihr die Sonnenbrille durchgehend auflassen. Sonne und bis zu 27 Grad am Freitag. Und nochmal wärmer wird's am Wochenende. Auch da voller Sonnenschein.

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1: Ein guter Morgen ist, wenn ihr mit uns aufsteht. Schön, dass ihr mit dabei seid. Hey, hier im 80er, 90er Megamix, vielleicht digital, aber auch auf der App wunderbar mit dabei oder auf DAB+. Das funktioniert tipptopp. Am heutigen 21. Mai begleiten wir euch um kurz nach halb sieben in diesem Donnerstag.

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1: Mr. Mister und Kyrie, ich wünsche einen guten Morgen. Wir begleiten euch durch diesen Donnerstag. Mein Name ist Dominik Sohm und jetzt schauen wir mal, wie How Bizarre gebaut wird.
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15: Mit Tom Flaxang, guten Morgen. Das gute Wetter jetzt zu Pfingsten bringt wieder mehr Urlauber nach Vorarlberg. Für die Hotels ist das wichtig, denn die Gäste schauen aktuell mehr aufs Geld. Das sagt uns

0: Bundeswirtschaftskammer Tourismus Spartengeschäftsführerin Kerstin Biedermann-Smith.
1: Wir haben auch durch das, dass Deutschland für uns ein ganz wichtiger Herkunftsmarkt ist und da doch momentan die wirtschaftliche Lage nicht so rosig auch ist, merken wir einfach auch hier eine sehr verhaltene Buchungslage.
0: Sie hofft jetzt auf das gute Wetter, damit doch noch mehr kurzfristig ihren Urlaub im Ländle buchen. Die Regierung will heute die geplante Mehrwertsteuersenkung auf bestimmte Grundnahrungsmittel beschließen, also etwa für Butter, Eier oder auch Mehl. Der Plan, die Mehrwertsteuer halbieren, damit den Haushalten mehr Geld bleibt. Die Grünen aber werden da heute nicht mitstimmen, das Ganze sei ihnen schlichtweg zu wenig. In Österreichs bislang größtem Spionageprozess ist am Abend Ex-Staatsschützer Egisto Ott verurteilt worden. Wegen Amtsmissbrauchs und Spionage bekam er vom Geschworenengericht 4 Jahre und 1 Monat unbedingt. Ott soll sensible Personendaten abgefragt und an Russland weitergegeben haben. Das Urteil ist noch nicht rechtskräftig. Und die gute Nachricht aus Vorarlberg. Wer im Zentrum von Lauterach unterwegs ist, kann dort ab jetzt länger gratis parken. An 3 Stellen bis zu 1,5 Stunden lang kostenlos. Das gilt für die Schmiedgasse, die alte Landstraße und die Raiffeisenstraße. Zusätzlich gibt's neue Parkplätze an der Bundesstraße beim Friedhof.
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3: Los geht's heute mit Sonne, später mehr Wolken bei bis zu 24 Grad und es bleibt warm. 27 Grad und Sonne am Freitag und sogar bis zu 29 Grad am Wochenende. Also unbedingt Sonnencreme parat halten.

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1: Kurz nach 7, ihr seid top informiert, von den Nachrichten direkt zu mir gekommen. Und ich verrate euch was, der 21. Mai ist ein ganz spezieller Tag, nämlich der offizielle UNESCO-Welttag der kulturellen Vielfalt für Dialog und Entwicklung. Aber nicht nur das, es ist ein Tag, wo auch historisch etwas ganz Besonderes passiert ist. Ich verrate euch gleich als nächstes jetzt mal einen schönen guten Morgen zusammen und einen guten Start in diesen Tag.

genial die Musik. 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Ein Stadion voller Menschen, mega Stimmung, super Musik und wow, ein wirkliches Erlebnis fürs ganze Leben. Einen guten Morgen zu euch. Schön, dass ihr mit dabei seid am 21. Mai. Da habe ich noch was. Heute vor 99 Jahren, da ist es passiert, dass Charles Lindbergh, von dem habt ihr sicher schon gehört, die erste Alleinüberquerung des Atlantiks vollendet hat. Boah, ein historischer Meilenstein, der die Welt wieder so ein bisschen näher zusammenrücken lässt. Wir feiern heute die Offenheit und die bunte Mischung für Menschen, die solche Sachen möglich gemacht haben. Inzwischen segeln viele Leute über den Atlantik, aber damals, bitte, vor 99 Jahren, absoluter Hammer. Ich wünsche euch einen guten Start in diesen Donnerstag mit Michael Jackson, keinem geringeren, Black or White.

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Wir liefern euch genau die Beats, die ihr braucht. Zum Frühstücken, zum Tanzen, zum Arbeiten, zum Daheimbleiben, ganz egal. Der Donnerstag, das ist ja der perfekte Tag, um nochmal so richtig alles zu geben, bevor wir ins Wochenendfinale starten. Also, ich schicke euch jetzt eine ordentliche Portion gute Laune direkt ins Badezimmer. Das sind die, die es ein bisschen gemütlicher nehmen. Oder ins Auto. Also, dranbleiben. Wir machen diesen Morgen zum gemeinsamen Uptown Highlight mit Billy Joel.

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3: Mit Tom Flachs. Für die Vorarlberger Tourismusbranche geht's jetzt in die Sommersaison. Das herrliche Pfingstwetter ist für einige Regionen bereits der Startschuss, meint Wirtschaftskammer-Spartengeschäftsführerin Kerstin Biedermann-Smith.
4: Wir haben, durch das, dass der Nahmarkt für uns ganz wichtig ist, spüren wir jetzt vermehrte Buchungen, gerade aus dem deutschsprachigen Raum.
3: Richtung Arlberg etwa startet die Sommersaison aber erst im Juni. Die Regierung will heute die Mehrwertsteuer auf bestimmte Grundnahrungsmittel von 10 auf knappe 5% halbieren. Wirtschaftsexperte Jan Kluge von Agenda Austria sieht das aber kritisch.
5: Von einer Mehrwertsteuersenkung profitieren immer die am meisten konsumieren. Und man möchte ja eigentlich gerade die erreichen, die wenig Geld haben, die große Probleme haben mit der Inflation.
3: Ganz anders beim Momentum-Institut, wonach ärmere Haushalte auch mehr davon haben. Von Einsparungen zwischen 70 und 100 Euro im Jahr ist die Rede. Greenpeace warnt aktuell vor Mikroplastik in Babynahrung, das aus Kunststoff-Quetschbeuteln kommt. In den sogenannten Quetschies von Nestle und Danone wurden nämlich in anderen Ländern Plastikpartikel gefunden. Wie es da in unseren Regalen aussieht, ist unklar. Greenpeace Österreich sieht auf jeden Fall jetzt das Gesundheitsministerium am Zug. Und die gute Nachricht aus Vorarlberg. Um 9 Uhr starten in Bregenz heute Vormittag wieder die Mädchen-Impulstage. Der Verein Amazone direkt beim großen Seestadtparkplatz macht die Aktion heuer schon zum 25. Mal. Mädchen zwischen 10 und 18 Jahren erfahren da, wie sie ihren Anliegen eine starke Stimme geben.
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6: Der Tag startet heute sonnig mit bis zu 24 Grad. Über den Tag gesellen sich aber einige Wolken zur Sonne. Der Drei-Tage-Trend. Am Freitag heißt es dann Sonne tanken, bis zu 27 Grad im Ländle. Und auch am Wochenende blauer Himmel und volle Power-Sonne.

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1: Ich muss euch was erzählen, was mir widerfahren ist. Heute sehe ich die Zukunft positiv, denn ich bin Optimist. Na, so wollte ich es eigentlich nicht erzählen, aber einen guten Morgen. Stellt euch vor, meine Tulpen sind Alkoholiker. Na ehrlich, ich habe danach gelesen und etwas ganz, ganz Fesches für euch. Die outen sich gleich und ich erzähle euch auch warum. Jetzt aber Musik von Eddie Grant, Gimme Hope Trainer, kurz nach 8. Guten Morgen zu euch.

Mit dem 80er, 90er Megamix in den Donnerstag gestartet und ich bin eine Tulpe, ich bin Alkoholikerin. Das würde die Tulpe sagen, wenn sie beim Treffen der anonymen Alkoholiker dabei wäre, denn ich habe erfahren, dass ein Schuss Wodka im Tulpenwasser die Tulpen länger am Leben hält. Das glaubt mir kein Mensch. Also ich probiere das jetzt aus, das möchte ich unbedingt wissen. Man könnte stattdessen auch eine alte Münze nehmen, und zwar so eine Kupfermünze, allerdings aus den 80er Jahren. Jetzt ist da viel zu wenig Kupferbestand in den aktuellen Euro-Münzen drin, also das funktioniert nicht mehr so gut. Aber eben, die Tulpe, die Alkoholikerin und vor allem Wodka soll es sein. Vielleicht nimmt sie auch mal einen Schluck Baileys oder einen Schluck Rotwein oder einen Schluck Weißwein. Naja, Spaß beiseite. Also ich probiere das aus, das sei scheinbar der Hack des Jahrhunderts. Kleiner Schuss und klappt schon. Dann sind die Tulpen länger schön. Ich lasse mich auf jeden Fall überraschen. Dabei mache ich etwas, was ich besser weiß, nämlich gute Musik spielen, und die kommt jetzt von den Pretenders. Don't get me wrong. Einen guten Morgen.

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16: Hier Tom Flachs. Der Wetterbericht zeigt fürs Wochenende Sonne satt und das bringt Vorarlberg noch einmal einen ordentlichen Schwung am Pfingsturlaubern. Das sagt man uns heute aus der Wirtschaftskammer. Nur noch 5 statt 10% Grundsteuer, zumindest auf bestimmte Grundnahrungsmittel. Das wird heute im Nationalrat beschlossen und soll dann voraussichtlich auch schon ab dem 1. Juli so gelten. Wegen des Theaters rund ums Landestheater in Vorarlberg fordern SPÖ und Grüne jetzt ein Machtwort der zuständigen Landesrätin Barbara Schöppe-Fink. Klarheit muss her. Intendantin Stefanie Gräve ist ja seit Dienstag freigestellt, weil sie ihre Vorgesetzte angezeigt hatte. Und wer sich mal Italien genauer mit dem Zug anschauen will, bekommt jetzt ein günstiges 3- oder 5-Tagesticket für unter 35 bzw.

0: 60 Euro. Aber Stress darf man keinen haben, denn die Fahrkarten gelten nur für die Regionalzüge.
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2: Los geht's heute mit Sonne, später mehr Wolken bei bis zu 24 Grad und es bleibt warm. 27 Grad und Sonne am Freitag und sogar bis zu 29 Grad am Wochenende. Also unbedingt Sonnencreme parat halten.

Best Dancer All Over the World. Ich glaube, Michael Jackson hat echt das Unmögliche möglich gemacht und seine Biografie aktuell im Kino immer noch absoluter Knaller. Sollte man sich unbedingt anschauen, da sieht man mal, was der alles geleistet hat in seinem Leben. Jetzt lehnen wir uns aber zurück beim nächsten Song hier im 80er, 90er Megamix. Charles and Eddie, so ein wunderschönes Lied. Tässchen Kaffee, Beine auf den Schreibtisch, ganz gemütlich. Geht schon, funktioniert, probiert's aus.

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18: Mit Tom Flaxern, schöner Vormittag. Das gute Wetter jetzt zu Pfingsten bringt wieder mehr Urlauber nach Vorarlberg. Für die Hotels ist das wichtig, denn die Gäste schauen aktuell mehr aufs Geld, sagt uns Wirtschaftskammer Tourismus-Sparten-Geschäftsführerin Kerstin Biedermann-Smith.
19: Wir haben auch durch das, dass Deutschland für uns ein ganz wichtiger Herkunftsmarkt ist und dort doch momentan die wirtschaftliche Lage nicht so rosig auch ist, merken wir einfach auch hier eine sehr verhaltene Buchungslage.
18: Ja, sie hofft jetzt auf das gute Wetter, damit doch noch mehr kurzfristig ihren Urlaub hier im Ländle buchen. Die Regierung will heute die Mehrwertsteuer auf bestimmte Grundnahrungsmittel von 10 auf knapp 5% halbieren. Beim gewerkschaftsnahen Momentum

0: Institut begrüßt man diesen Schritt.
1: Einerseits, weil ärmere Haushalte stärker von der Lebensmittelteuerung betroffen sind. Und andererseits ist es eine inflationsdämpfende Maßnahme. Es senkt tatsächlich die Preise.
0: Ganz anders sieht man das aber bei der wirtschaftsliberalen Denkfabrik der Agenda Austria, weil damit auch Besserverdiener unterstützt werden. Peinliche Panne gestern bei unseren britischen Kollegen von Radio Caroline. Die meldeten versehentlich den Tod von König Charles. Alles ein Irrtum. Der Sender entschuldigte sich danach in aller Form beim König und bei ihren Hörern. Und die gute Nachricht aus Vorarlberg. Wer im Zentrum von Lauterach unterwegs ist, kann dort ab jetzt länger gratis parken. An drei Stellen bis zu 1,5 Stunden lang kostenlos. Und zwar gilt das für die Schmiedgasse, die alte Landstraße und die Raiffeisenstraße. Zusätzlich gibt's auch neue Parkplätze an der Bundesstraße beim Friedhof.
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3: Sonnige Grüße zu euch nach Dornbirn, da messen wir aktuell 14 Grad beim Roten Haus, 14 sind es auch in Drangfeld bei der Basilika und 7 Grad haben wir in Schröcken beim Kindergarten. Tag 1 der anstehenden Schönwetterperiode geht los. Es geht mit viel Sonne und warmen 24 Grad und Donnerstag. Morgen, da stürmen die ersten von uns die Freibäder im Ländle. Es wird super schön mit bis zu 27 Grad. Am Samstag und Sonntag knacken wir dann im Rheintal sogar die 30 Grad Marke. Damit ist der Sommer offiziell im Ländle angekommen. Gegen Abend kann es dann Sonntag stellenweise kurze Wärmegewitter geben.
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3: Hallihallo zu euch auf die Straßen. Bissle stockt aktuell in Feldkirch und zwar vor der Bärenkreuzung. Wenn ihr von Frasterns Richtung Bärenkreuzung unterwegs seid, dauert es laut Echtzeitmessung 7 Minuten länger für euch. Sonst ist alles gut. Kommt gut und sicher an euer Ziel.

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1: Um die richtige Bewegung geht's, ganz egal, wo ihr unterwegs seid im Alltag. Wir begleiten euch einen guten Morgen hier im 80er, 90er Megamix kurz nach 9. Haben viele schon die erste Pause hinter sich oder mit Kollegen schon ein bisschen gequatscht, Jause genossen. Es ist Znüni, so heißt sie in der Schweiz, ist aber auch bei uns schon sehr, sehr salonfähig. Und dann unsere Musik dazu. So funktioniert der Donnerstag mit John Parse. Guten Morgen.

Michael Cimbello is the Maniac und das ist der Song, wo wir zusammen auf den Christberg gehen. Denn ich habe so eine Bucketlist, guten Morgen übrigens noch, bevor ich es vergesse, verlaut auf den Berg steigen. So im Sommer einfach Vorarlberg ein bisschen erkunden. Hier ein Stück, dort ein Stück und auch gerne mit der Bahn. Silber am Christberg heißt das. Da kann man mit der Bahn super hochfahren. 5 Minuten, dann ist man auf dem Berg. Eine tolle Möglichkeit, auch das Silbertal so spielerisch ein bisschen zu erkunden. Wanderstiefel schnüren, frische Bergluft einatmen, ausatmen. Herrlich. Da gibt es übrigens auch ganz besondere Kraftplätze auf diesem Christberg. Und da kann man einfach Zeit genießen in einem der schönsten Plätze Vorarlbergs. Natürlich gibt es auch ganz, ganz viele andere. Aber der Christberg ist bei mir so auf der Bucketlist für diesen Sommer. Da möchte ich hin und da kann ich auf jeden Fall empfehlen. So viel zum vielleicht Wochenendtipp für euch an diesem verlängerten Pfingstwochenende, das bevorsteht. Da müssen wir uns ein bisschen aktivieren, auf jeden Fall. Wir aktivieren euch auch mit unserer Musik und die kennen wir ganz gut. Depeche Mode, Enjoy the Silence. Wow, ja.

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13: Hallihallo zu euch nach Feldkirch. Da messen wir aktuell 16 Grad beim Palais Lichtenstein. 16 sind es auch in Schwarzach bei der Mittelschule. Und 14 Grad haben wir in Sulz beim Mehrzwecksaal. Heute startet bei uns die erste Runde Sommerfeeling. Viel Sonne, kaum Wolken am Himmel. Und dazu gibt es angenehme 24 Grad. Morgen wird es dann noch eine Spur heißer. Perfekte Freibadansage mit bis zu 27 Grad im Ländle erwartet uns. Und am Wochenende, da dreht der Sommer komplett auf. Im Rheintal gehen sich am Samstag und Sonntag sogar bis zu 30 Grad aus. Erst am Sonntagabend könnten sich da und dort mal kurz Wärmegewitter einschleichen.
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13: Genauso schön wie das Wetter ist auch der Blick auf die Straßen. Da ist momentan alles gut. Ihr habt keine Staus oder Blitzer in

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1: Ich wünsche euch einen guten Morgen an diesem Donnerstag. Ich glaube, man muss sich ab und zu einfach etwas trauen, so wie das Madonna gemacht hat in den 80ern, bevor sie nämlich ihre geniale Karriere eingeschlagen hat. Da war sie ja am Schlagzeug in einer Band namens The Breakfast Club. Kaum vorstellbar eigentlich, wenn man diese Bühnenpräsenz dieser Frontfrau anschaut, wie die uns bitte Welthits geliefert hat, einer nach dem anderen von Like a Prayer, Like a Virgin. Also unglaublich, oder Don't Cry For Me Argentina, das kam dann allerdings ein bisschen später, aber dieser Song Holiday. Madonna, also die hat eine Karriere hingelegt, dass es knallt. Unsere Pop-Ikone immer noch, wir spielen eine ihrer größten Songs und ich glaube, man muss sich einfach nur trauen. Das ist es, was dahinter steckt auf jeden Fall. Wir begleiten euch mit dieser großartigen Power jeden Tag mit dem 80er, 90er Megamix.

Wir lieben Sie, Ace of Base, ganz besonders hier am Morgen im 80er, 90er Megamix. Und eine Band, die einen Titel von Bruce Springsteen aus dem Jahr 1973 übernommen hat, man glaubt es kaum, ist Manfred Mann's Earth Band For You. Ein Song, der dann neu aufgelegt worden ist, mit ganz viel mehr Rock und Melodie dahinter. Und diese Version ist richtig gut angekommen in allen Radioformaten. Es geht dabei um eine Frau, die emotional am Ende ist und sich immer weiter zurückzieht. Also diese Version ist auf jeden Fall genial. Sie lebt so ein bisschen von diesem düsteren Unterton vom Original. Breiter Synthi, starke Gitarren und eine absolute Hymne. Also dieser Song, den brauchen wir heute unbedingt noch in unserer Sammlung an diesem Morgen, an diesem Donnerstagmorgen.

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3: Mit Tom Flachs. Meiningen will wieder ein Dorfgasthaus. Vor 2 Jahren sperrte der Tannenhof zu. Seither gibt's kein einziges Wirtshaus mehr im Ort. Jetzt soll im altehrwürdigen Frenerhus ein neues Gasthaus entstehen, finanziert mittels Genossenschaft. Also jeder kann Anteile von 500 Euro das Stück kaufen. Bis zum Herbst soll so eine 500.000 zusammenkommen, damit es in 3 Jahren wieder ein Gasthaus in Meiningen gibt. Noch wird für den Grundbucheintrag keine Gebühr verlangt. Doch Ende Juni läuft die Regelung aus, warnt die Vorarlberger Eigentümervereinigung heute. Es könnten beim Wohnungskauf also bald wieder zusätzliche Kosten entstehen. Auch die Bauwirtschaft könnte dadurch weiter unter Druck geraten. Sie fordert deshalb, die Regelung weiter zu verlängern. Schuldig wegen Amtsmissbrauchs und Spionage. Egisto Ott, der ehemalige Chefinspektor im mittlerweile aufgelösten Bundesamt für Verfassungsschutz, muss ins Gefängnis. Reporterin Martina Steidl.
4: 4 Jahre und 1 Monat unbedingte Haft lautet das nicht rechtskräftige Urteil gegen Ott. Bei einem maximal möglichen Strafausmaß von 5 Jahren ist es also durchaus hart ausgefallen. Ausdrücklich festgehalten wurde, dass eine Fußfessel für die Dauer von 20 Monaten nicht in Betracht kommt.
3: Ott soll Personendaten abgefragt und an Russland weitergegeben haben. Und die gute Nachricht noch aus Vorarlberg. Das neue Wifi-Kursbuch ist jetzt da. Mit über 2000 Kursen, Lehrgängen und Workshops mit Start ab September. Den Schwerpunkt macht ganz klar die KI und alles Digitale. Das Kursbuch kann man sich ganz einfach online nach Hause bestellen oder beim Wifi in Dornbirn und Hohenems abholen.
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5: Schöne Grüße zu euch nach Bregenz. Da sind es aktuell 17 Grad am Hafen, 16 messen wir in Weil am Hahnbergschlössle und 11 Grad haben wir in Schruns bei der Litzkapelle. Sonnenbrille nicht vergessen, das Wetter liefert heute richtig ab. Der Donnerstag wird sonnig und sommerlich warm bis zu 24 Grad. Morgen gibt es dann den nächsten Temperaturboost Richtung 27 Grad, also beste Bedingungen für See, Freibad und Feierabend draußen. Samstag und Sonntag wird es dann richtig heiß. Im Rheintal knacken wir die 30 Grad Marke und spätestens dann fühlt sich's nach Hochsommer bei uns im Ländle an. Am Sonntag kannst du dann am Abend vereinzelt kurz mal rumpeln.
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5: So macht's Autofahren durchs Ländle Spaß. Es sind aktuell keine Staus und auch keine Blitzer in Sicht. Kommt gut und sicher ans Ziel.

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1: Er kennt das nicht. Man will eine Pause machen, verzettelt sich am Handy und zack ist eine Stunde vorbei. Ich wünsche euch einen guten Morgen an diesem Donnerstag. Ich habe mir heute vorgenommen, das Handy mal zur Seite zu legen, weil Social Media ist eh egal. Egal, was ihr reinpostet, es gibt immer welche, die sind viel besser, viel schneller und viel genialer als ihr selbst. Man fragt sich dann, boah, jetzt habe ich mir so viel Mühe gemacht für dieses mega geniale Posting und irgendwie 15 Likes, 10 Likes. Also ich glaube, ich werde es ein bisschen reduzieren. Fühlt sich besser an. Einfach mit euch Musik hören, viel, viel cooler, macht absolut mehr Sinn. Und gibt auch viel mehr Kraft für den Tag, wenn man dann bewusst etwas macht, nämlich bewusst Musik hört, so wie wir das machen. Gemeinsam immer morgens von 6 bis 11 hier im 80er, 90er Megamix. Und schön, dass ihr bei mir seid.

Take These Broken Wings, unser Mister, der lasst uns den Tag, den Vormittag sowas von schnell verfliegen. Aber keine Sorge, jetzt legen wir mal richtig los. Wir haben noch ein paar Schätze dabei und wir freuen, dass die jetzt von euch gehört werden. Bleibt unbedingt dran, denn ich habe da noch ein paar richtige Leckerbissen. Los Lobos La Bamba, lange, lange nicht gehört. Das gehört irgendwie so zur persönlichen Zeitreise und zur Gute-Laune-Garantie. An diesem Donnerstag einen schönen guten Morgen zu euch. Bye.

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8: Sonnige Grüße zu euch nach Bludenz. 14 Grad messen wir da beim Waldblu, 16 sind es in Buch beim Gemeindeamt und 15 Grad haben wir in Frastanz beim Kloster Letzehof. Der Sommer, der macht ernst im Ländle. Jetzt müssen die Füße noch Sandalen fertig gemacht werden. Die letzten Pedikürentermine sind im Gange und dann geht's los. Genießen! Viel Sonnenschein und warme 24 Grad blühen uns heute. Morgen wartet dann schon der nächste Traumtag mit bis zu 28 Grad auf uns. Da werden dann die Liegewiesen langsam voll. Am Wochenende wird es richtig heiß. Samstag und Sonntag sind im Rheintal bis zu 30 Grad drin. Nur am Sonntagabend könnten dann einzelne Wärmegewitter kurz für Abkühlung sorgen.
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8: Fenster runter im Auto, euer Lieblingssong läuft dabei auf Anschlag. So kann das Cruisen durchs Ländle weitergehen. Es gibt auch keine Staus oder Blitzer in Sicht.

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1: Hey, servus. Grüß euch. Guten Morgen. Alle miteinander. Jetzt gibt's echt pure 80er-Energie. Ein Song, der brachte uns damals nicht nur auf die Tanzflächen, sondern er wurde zum absoluten Soundtrack einer ganzen Generation. Aus dem Kultfilm Footloose ist er hier schon. Der absolut große Hit von Kenny Loggins. Laut aufdrehen, mitwippen und vielleicht sogar, wer kann lostanzen.

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Was für ein Song und diese Akustik im Hintergrund, ein richtiges musikalisches Spektakel. Ich sage jetzt mal das Verwöhnprogramm für unsere Ohren. Also so zumindest hört sich das für mich an. Wir steuern auf die Mittagszeit zu, ihr Lieben. Und ich verabschiede mich für heute von diesen Reglern. Es war mein Fest, euch durch den Donnerstag zu begleiten und gemeinsam mit euch ein paar Jahrzehnte Musikgeschichte zu graben oder zumindest ein bisschen darin rumzugraben. Also bleibt dem Sender treu. Wir hören uns auf jeden Fall bei der Volle Kanne Morning Show, dem 80er, 90er Megamix. Da geht die Party natürlich rund um die Uhr weiter.

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12: Mit Tom Flachs. Die Pensionen sollen im kommenden Jahr um 2,9% erhöht werden. Darauf hat sich die Regierung soeben in den laufenden Budgetverhandlungen geeinigt. Das liegt etwas unterhalb der erwarteten Inflationsrate. 3,3% mehr gibt's hingegen für die Mindestpensionisten. Meiningen will wieder ein Dorfgasthaus. Vor 2 Jahren sperrte ja der Tannenhof zu. Seither gibt's kein einziges Wirtshaus mehr im Ort. Jetzt soll im altehrwürdigen Frenerhus ein neues Gasthaus entstehen, finanziert mittels Genossenschaft. Also jeder kann Anteile von 500 Euro das Stück kaufen. Bis zum Herbst soll so eine 500.000 zusammenkommen, damit man in 3 Jahren wieder einkehren kann in Meiningen. Das Pfingstwochenende steht bevor. Für tausende junge Österreicher und teilweise auch Vorarlberger wieder Zeit nach Lignano zu fahren, um Party zu machen. Die Carabinieri vor Ort bekommen dabei sogar Unterstützung von 4 österreichischen Polizisten, sagt uns Paul Eidenberger aus dem Innenministerium.
13: Dass es eine Ansprechstelle gibt, die sowohl Deutsch als auch Italienisch sprechen kann und dann eben die richtigen Informationen zur richtigen Zeit weitergeben kann.
12: Strafen werden die Beamten aus Österreich, in Lignano aber keine verteilen. Und die gute Nachricht aus Vorarlberg, heute finden in Bregenz wieder die Mädchen-Impulstage statt. Der Verein Amazone, direkt beim großen Seestadtparkplatz, führt die Aktion schon zum 25. Mal durch. Mädchen zwischen 10 und 18 Jahren erfahren da, wie sie sich stark machen können für ihre Anliegen. Die Mädchenimpulstage dauern noch bis 17 Uhr.
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5: Heute verwöhnt uns Petrus mit super schönem Wetter. Die Sonne lacht vom Himmel, 24 Grad sind mit dabei. Und auch am Wochenende werden die Wohnungen und Häuser ziemlich einsam sein. Es bleibt nämlich bei einem Wetter zum Draußensein. Morgen legt das Thermometer nochmal nach. Bis zu 28 Grad sind drin, perfektes

0: Freibadwetter im ganzen Ländle. Und das Wochenende bringt dann auch weiterhin Sommerfeeling. Im Rheintal sind am Samstag und Sonntag sogar bis zu 30 Grad möglich. Erst gegen Sonntagabend ziehen dann stellenweise kurz mal Wärmegewitter durch.
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0: Auch auf den Straßen könnte es gerade nicht schöner sein. Es ist alles gut, es gibt keine Staus und keine Blitzer in Sicht. Kommt gut und sicher ans Ziel.

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4: Mit Tom Flachs. Nach dem tödlichen Bootsunglück auf dem Bodensee hat die Feldkircher Staatsanwaltschaft jetzt Anklage wegen Mord erhoben. Falls die Verteidigung keinen Einspruch erhebt, würde der Geschworenenprozess schon in wenigen Monaten starten, berichten die Vorarlberger Nachrichten. Ein 26-Jähriger raste letzten Sommer mit seinem Motor in ein Segelboot. Eine 57-jährige Frau kam damals ums Leben. Nun steht die Frage im Raum, ob es Absicht war. Die Pension soll nächstes Jahr um 2,9% erhöht werden. Darauf hat sich die Regierung soeben in der laufenden Budgetverhandlung geeinigt. Das liegt etwas unterhalb der erwarteten Inflationsrate. 3,3% hingegen gibt's mehr für die Mindestpensionisten. Greenpeace warnt aktuell vor Mikroplastik in Babynahrung aus Kunststoffquetschbeuteln. In den sogenannten Quetschies von Nestle und Danone wurden nämlich Plastikpartikel gefunden, sagt Konsumexpertin Madeleine Drescher.
5: Die genau getesteten Produkte gibt es in Österreich nicht zu kaufen, aber leider gibt es in Österreich Quetschies, die aus sehr ähnlichen Materialien hergestellt sind.
4: Sie sieht jetzt auf jeden Fall das Gesundheitsministerium am Zug. Und noch die gute Nachricht aus Vorarlberg. Das neue Wifi-Kursbuch ist jetzt da. Mit über 2000 Kursen, Lehrgängen und Workshops mit Start ab September. Den Schwerpunkt macht ganz klar die KI und alles Digitale aus. Das Kursbuch kann man sich online nach Hause bestellen oder einfach beim Wifi in Dornbirn und Hohenems abholen.
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6: Heute ist der offizielle Startschuss für die Schönwetterserie bei uns im Ländle gefallen. Wir messen aktuell 19 Grad in Feldkirch bei der Schattenburg, 17 sind es in Eichenberg, Andorin, Ruckburg und 18 Grad haben wir in Geisau bei der Sportanlage Rheinblick. Viel Sonne begleitet uns heute und Donnerstag. Es wird angenehm warm mit bis zu 24 Grad am Nachmittag. Morgen geht es dann richtig sommerlich weiter, bis zu 28 Grad blühen uns und natürlich auch beste Chancen auf den ersten Sprung ins Freibad. Am Samstag und Sonntag gibt der Sommer Vollgas, da sind über 30 Grad im Rheintal möglich. Gegen Sonntagabend sind dann vereinzelt kurze Wärmegewitter mit dabei. Davor heißt es aber Sonne genießen.
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6: Hallihallo zu euch ins Auto. Staus gibt's aktuell keine unterwegs, aber bitte nicht so schnell. Keiner meldet mehr Blitzer in Vorarlberg. Und zwar in Bregenz, in der Galustraße, wird in Fahrtrichtung Kennelbacher Straße kurz nach der Blütezeit aus einem grauen Caddy fotografiert. Dankeschön, Daniel, fürs Melden.

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10: Mit Robin Leiner. Nach dem tödlichen Bootsunfall auf dem Bodensee im Herbst hat sich der Angeklagte jetzt tatsächlich selbst zu einer Mordanklage gebracht. Das berichten die VN. Weil der Mann mit seinem Motorboot ein Segelboot gerammt hat und dabei eine Frau gestorben ist, wurde er eigentlich wegen fahrlässiger Tötung angeklagt. Im Prozess hat der 26-jährige Vorarlberger aber stets behauptet, den See genau beobachtet zu haben. Das Gericht war sich deshalb sicher, dass er das Boot auf jeden Fall gesehen hätte. Jetzt geht es um Absicht und damit um Mord. Die Pensionen werden im kommenden Jahr wohl wieder weniger wert sein. Sie steigen zwar um 2,9%, hat die Regierung heute beschlossen. Die Inflationsrate wird Schätzungen zufolge aber etwas höher sein. Damit steigen die Preise stärker als die Pensionen. Die sommerlichen Temperaturen jetzt am Pfingstwochenende bringen wieder viele Touristen ins Ländle. Aber viele Gäste achten heuer mehr aufs Geld, sagt uns Wirtschaftskammer Tourismus-Sparten-Geschäftsführerin Kerstin Biedermann-Smith.
11: Also dass auch durchaus überlegt wird, ob man einen Tag kürzer nur in Urlaub fährt oder eben auch bei den Nebenausgaben etwas reduziert. Das spüren wir. Das heißt auch da natürlich, die Betriebe sind wirklich auch angesetzt, intern teilweise den Sparstift anzusetzen.
10: Am Samstag startet dann auch der Sommerbetrieb am Erlebnisberg Golm und bei der Lünerseebahn. Und die gute Nachricht aus Vorarlberg sind 10 neue Weltmeistertitel. Die hat die Dance Art School Dornbirn jetzt in Poreč in Kroatien geholt. 40 Tänzerinnen und Tänzer aus Dornbirn haben sich mit Teilnehmern aus den verschiedensten Ländern der Welt gemessen.
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12: Je länger der Tag, umso wärmer wird's auch. 18 Grad haben wir aktuell in Bludenz am Schloss Geinhofen. 17 sind's im Bietzau an der Kapelle Hintereck. Und 19 Grad haben wir in Geisau bei der Sportanlage Rheinblick. Tag 1 der anstehenden Schönwetterperiode ist im Gange. Es geht mit viel Sonne und warmen 24 Grad durch den Donnerstag. Morgen stürmen dann die ersten von uns schon die Freibäder im Ländle. Es wird super schön mit bis zu 28 Grad. Am Samstag und Sonntag knacken wir dann im Rheintal sogar die 30 Grad Marke. Damit ist der Sommer dann offiziell im Ländle angekommen. Nur am Sonntagabend kann es dann stellenweise kurz mal Wärmegewitter geben.
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12: Hallihallo zu euch auf die Straßen. Da rollt der Verkehr. Es ist ein bisschen was los, aber noch nichts Wildes. Keine Staus über 5 Minuten. Kommt gut und sicher ans Ziel.

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2: Mit Robin Leiner. Nach dem tödlichen Bootsunfall auf dem Bodensee im Herbst bringt seine Aussage dem Angeklagten möglicherweise eine deutlich härtere Strafe. Weil er mit seinem Motorboot ein Segelboot gerammt hat und dabei eine Frau gestorben ist, wurde er eigentlich wegen fahrlässiger Tötung angeklagt. Im Prozess hat der 26-jährige Vorarlberger aber stets behauptet, den See genau beobachtet zu haben. Das Gericht war sich deshalb sicher, dass er das Boot auf jeden Fall gesehen hätte. Deshalb hat die Staatsanwaltschaft die Anklage geändert, berichten die VN. Jetzt geht es um Absicht und damit um Mord. Die Pensionen werden im kommenden Jahr wohl weniger wert sein. Sie werden zwar um 2,9% erhöht, hat die Regierung heute beschlossen. Die Preise steigen Schätzungen zufolge aber stärker. Die sommerlichen Temperaturen kommen für den Tourismus in Vorarlberg zur perfekten Zeit. Denn dadurch haben jetzt kurzfristig mehr Menschen ihren Pfingsturlaub im Ländle gebucht, sagt uns Wirtschaftskammer Tourismussparten-Geschäftsführerin Kerstin Biedermann-Smith.
3: Generell ist Pfingsten und sind die Feiertagswochenenden immer sehr wichtig. Da spüren wir jetzt die gute Wettervorausschau, die uns noch weitere Buchungen bringen wird.
2: Am Samstag startet dann auch der Sommerbetrieb am Erlebnisberg Golm und bei der Lünerseebahn. Und das ist noch eine gute Nachricht aus Vorarlberg. Die Firma Blum aus Höchst hat jetzt 86 hochwertige Möbel für den guten Zweck gespendet. Insgesamt sind sie rund 100.000 Euro wert. Die Möbel gab's für das Vorarlberger Kinderdorf, Kaplan Bonetti, die Lebenshilfe Vorarlberg und für Schulen und Kindergärten in Höchst. Die Möbelstücke hat Blum zusammen mit dem integrativen Ausbildungszentrum Vorarlberg hergestellt und bereits ausgeliefert.
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16: Mit Robin Leiner. Nach dem tödlichen Bootsunfall auf dem Bodensee im Herbst hat sich der Angeklagte jetzt tatsächlich selbst zu einer Mordanklage gebracht. Das berichten die VN. Weil der Mann mit seinem Motorboot ein Segelboot gerammt hat und dabei eine Frau gestorben ist, wurde er eigentlich wegen fahrlässiger Tötung angeklagt. Im Prozess hat der 26-jährige Vorarlberger aber stets behauptet, den See genau beobachtet zu haben. Das Gericht war sich deshalb sicher, dass er das Boot auf jeden Fall gesehen haben muss. Jetzt geht es um Absicht und damit um Mord. Die sommerlichen Temperaturen kommen für den Tourismus in Vorarlberg zur perfekten Zeit. Denn dadurch haben jetzt kurzfristig mehr Menschen ihren Pfingsturlaub im Ländle gebucht. Wirtschaftskammer Tourismus-Sparten-Geschäftsführerin Kerstin Biedermann-Smith sagt uns, welche Regionen besonders profitieren.
17: Die Destinationen rund um den Bodensee und im Rheintal, aber auch Brienzer Wald, Alpenregion Bludenz oder eben auch das Montafon und Kleinwaldertal, die sind doch schon sehr gut gebucht. Da hat das Pfingstwochenende jetzt auch nochmal einen Schub erlebt.
16: In höheren Gebieten wie rund um den Arlberg beginnt die Sommersaison teils erst im Juni. Österreich und Ungarn wollen wieder enger zusammenarbeiten. Nach dem Regierungswechsel in Budapest wollen Bundeskanzler Christian Stocker und der neue Premier Modja ein neues Kapitel aufschlagen, sagen sie heute bei einem Treffen in Wien. Im September ist auch eine gemeinsame Regierungssitzung geplant. Und die gute Nachricht aus Vorarlberg sind 10 neue Weltmeistertitel. Die hat die Dance Art School Dornbirn jetzt in Kroatien geholt. 40 Tänzerinnen

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12: Mit Robin Leiner. Nach dem tödlichen Bootsunfall auf dem Bodensee im Herbst bringt seine Aussage dem Angeklagten möglicherweise eine deutlich härtere Strafe. Weil er mit seinem Motorboot ein Segelboot gerammt hat und dabei eine Frau gestorben ist, wurde er eigentlich wegen fahrlässiger Tötung angeklagt. Im Prozess hat der 26-jährige Vorarlberger aber behauptet, den See genau beobachtet zu haben. Das Gericht war sich deshalb sicher, dass er das Boot auf jeden Fall gesehen hätte. Deshalb hat die Staatsanwaltschaft die Anklage geändert, berichten die VN. Jetzt geht es um Absicht und damit um Mord. Das gute Wetter am Pfingstwochenende hilft dem Tourismus in Vorarlberg, aber noch sind nicht alle Regionen in der Sommersaison. In den höheren Gebieten wie am Arlberg dauert es noch bis in den Juni. Gleichzeitig wird es in der Silvretta durch die gesperrte Hochalpenstraße besonders herausfordernd für einige Betriebe, sagt uns Wirtschaftskammer Tourismusspartengeschäftsführerin Kerstin Biedermann-Smith.
13: Betriebe ändern ihr Betriebskonzept, überlegen sich auch neue Zielgruppen und zum Teil spüren wir schon, dass auch dort zukünftig größere Investitionen notwendig sein werden oder eben auch Betriebe überlegen, wie sie hierzu weitermachen.
12: Die Silvretter Hochalpenstraße bleibt nach aktuellem Stand bis 2030 gesperrt. Immer mehr Menschen in Europa stecken sich mit Geschlechtskrankheiten an. Die EU-Gesundheitsbehörde meldet einen neuen Höchststand bei den Fallzahlen. Betroffen sind vor allem jüngere Menschen. Ein Beispiel: bei Tripper haben sich die Infektionen

0: Inflationszahlen in den letzten 10 Jahren mehr als vervierfacht. Und die gute Nachricht aus Vorarlberg: Die Firma Blum aus Höchst hat jetzt 86 hochwertige Möbel für den guten Zweck gespendet. Insgesamt sind die rund 100.000 Euro wert. Die Möbel gab's für das Vorarlberger Kinderdorf, Kaplan Bonetti, die Lebenshilfe Vorarlberg und für Schulen und Kindergärten in Höchst.
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2: Bei euch in Hart am Gemeindeamt sind es 22 Grad, in Lauterach messen wir ebenfalls 22 und in Pudech haben wir 20 Grad. Heute gibt's endlich wieder Vitamin D statt Dauerregen. Die Sonne schaut wieder öfter vorbei und nur ein paar kleine Wolken mischen noch mit. Höchsttemperaturen bis zu 22 Grad. Morgen wird's dann noch sonniger bei bis zu 26 Grad. Und am Wochenende kommt dann ein richtiges Freibadwetter auf. Sonne pur und am Samstag bis zu 30 Grad. Sommerfeeling inklusive.
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2: Steht an den üblichen Hotspots im Ländle. Länger als 5 Minuten dauert's aber nirgends. Gute Weiterfahrt euch.

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10: Mit Robin Leiner. Ab Juli werden Eier, Mehl, Obst und Gemüse günstiger. Denn die Regierung halbiert die Mehrwertsteuer auf Grundnahrungsmittel. Offiziell beschlossen hat das die Koalition heute im Nationalrat. Für sie ist das ein wichtiger Schritt, um gegen die hohen Preise vorzugehen. FPÖ und Grüne sehen das kritischer und waren gegen die günstigere Mehrwertsteuer. Die sommerlichen Temperaturen kommen für den Tourismus in Vorarlberg zur perfekten Zeit. Denn dadurch haben sich jetzt kurzfristig mehr Menschen für einen Pfingsturlaub im Ländle entschieden, sagt uns Wirtschaftskammer Tourismusspartengeschäftsführerin Kerstin Biedermann-Smith.
11: Generell ist Pfingsten und sind die Feiertagswochenenden immer sehr wichtig. Da spüren wir jetzt die gute Wettervorausschau, die uns noch weitere Buchungen bringen wird.
10: Am Samstag startet dann auch der Sommerbetrieb am Erlebnisberg Golm und bei der Lünaseebahn. Wenn in 20 Tagen die Fußball-WM startet, wird fast die Hälfte der Österreicher die Spiele verfolgen. Denn eine neue IMAS-Umfrage zeigt, dass rund jeder Zweite regelmäßig Fußball schaut. Selbst aktiv spielt dagegen nur ein kleiner Teil der Bevölkerung. Überraschend ist auch, dass Tischtennis hier Fußball auf Rang 2 der verbreitetsten Ballsportarten verdrängt. Dahinter folgen Volleyball und Tennis. Und die gute Nachricht aus Vorarlberg ist ein besonderes Jubiläum. Das Naflerhus in Feldkirch-Altenstadt gibt es jetzt seit 10 Jahren. Jede Woche kommen rund 120 Menschen aus den verschiedensten Lebenssituationen zusammen. Zum Montagscafé, zum Sprachtreff, zur Nähwerkstatt oder auch zur Deutschhilfe oder der Fahrradwerkstatt. Das alles ist nur möglich, weil sich rund 35 Ehrenamtliche um alles kümmern.
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12: 3x 23 Grad in Frastanz, in Fußach und auch bei euch in Dornbirn beim Roten Haus. Mega Wetter heute. Jetzt am Nachmittag ziehen zwar ein paar Wolken durch, aber es bleibt warm und trocken. Und das Beste, jetzt wird es jeden Tag noch besser. Der Freitag bringt Sonne von früh bis spät, dazu sommerliche 27 Grad. Und genauso geht es am Wochenende weiter. Perfektes Wetter, um endlich alles nachzuholen, was wegen des schlechten Wetters ausfallen musste.
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12: Hey Zeug auf die Straßen. Es staut sich aktuell in Feldkirch an der Bärenkreuzung. 13 Minuten Stop and Go sind es da aus Richtung Liechtenstein. Sonst alle Staus unter 10 Minuten. Gute und sichere Fahrt euch.

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6: Mit Robin Leiner. Alpla streicht in Hart bis zu 155 Arbeitsplätze. Das berichten die VN jetzt nach einer Betriebsversammlung am Nachmittag. Begründet wird der Schritt mit hohen Kosten und den Herausforderungen am Markt. Bis Ende des Jahres sollen einige Stellen nach Pensionierungen einfach wegfallen, aber es müssen wohl auch Verträge aufgelöst werden. Wie viele Menschen dadurch tatsächlich ihren Job verlieren, muss sich erst noch zeigen. Alpla will mit dem Schritt den Standort Hart langfristig absichern. Ab Juli werden Eier, Mehl, Obst und Gemüse günstiger, denn die Regierung hat heute offiziell beschlossen, die Mehrwertsteuer auf Grundnahrungsmittel zu halbieren. Finanzstaatssekretärin Barbara Aibinger-Miedl geht davon aus, dass sich Haushalte so rund 100 Euro im Jahr sparen.
7: Wir haben darauf geachtet, dass es sich sehr stark um regionale Lebensmittel handelt. Also dass es um Lebensmittel geht, die zu einem großen Anteil gerade in Österreich produziert werden.
6: Für die Regierung ist das ein wichtiger Schritt, um gegen die hohen Preise vorzugehen. FPÖ und Grüne sehen das kritischer und waren gegen die günstigere Mehrwertsteuer. Wenn in 20 Tagen die Fußball-WM startet, wird fast die Hälfte der Österreicher die Spiele verfolgen. Denn eine neue IMAS-Umfrage zeigt, dass rund jeder Zweite regelmäßig Fußball schaut. Wenn es ums selber Spielen geht, ist Fußball in Österreich aber nur die zweitbeliebteste Ballsportart nach Tischtennis. Und die gute Nachricht aus Vorarlberg sind 10 neue Weltmeistertitel. Die hat die Dance Art School Dornbirn jetzt in Kroatien geholt. 40 Tänzerinnen und Tänzer aus Dornbirn haben sich mit Teilnehmern aus den verschiedensten Ländern der Welt gemessen. Und schon bald steht für die Tanzschule das nächste Highlight an. In rund einem Monat feiert sie ihren 30. Geburtstag im Kulturhaus Dornbirn.
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8: Hi nach Lauterach. 23 Grad sind es bei euch. 23 auch in Dornbirn und 21 bei euch in Mellau beim Kindergarten. Die Sonne lacht, nur ein paar harmlose Wolken sind am Start. Leute, der Sommer ist da. Morgen am Freitag 27 Grad und Sonnenschein. Und am Wochenende gehen die Temperaturen straight auf die 30 zu. Einfach mega. Genießt das gute Wetter am Wochenende.
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8: Hey auf die Straßen! Im Ländle aktuell kein langes Warten. Ihr braucht nur etwas Geduld an ein paar bekannten Hotspots. Aber auch da alles unter 6 Minuten.

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8: Mit Robin Leiner. Alpla streicht in Hart bis zu 155 Jobs. Das berichten die VN nach einer Betriebsversammlung am Nachmittag. Begründet wird der Schritt mit hohen Kosten und den Herausforderungen am Markt. Bis Ende des Jahres sollen einige Stellen nach Pensionierungen einfach wegfallen, aber es müssen wohl auch Verträge aufgelöst werden. Wie viele Menschen dadurch tatsächlich ihren Job verlieren, muss sich erst noch zeigen. Alpla will mit dem Schritt den Standort Hart langfristig absichern. Ab Juli werden Eier, Mehl, Obst und Gemüse günstiger, denn die Regierung hat heute offiziell beschlossen, die Mehrwertsteuer auf Grundnahrungsmittel zu halbieren. Finanzstaatssekretärin Barbara Eibinger-Miedl geht davon aus, dass sich Haushalte so rund 100 Euro im Jahr sparen. Österreich und Ungarn wollen wieder enger zusammenarbeiten. Nach dem Regierungswechsel in Budapest wollen Bundeskanzler Christian Stocker und der neue Premier Modja ein neues Kapitel aufschlagen, sagen sie heute bei einem Treffen in Wien. Im September ist auch eine gemeinsame Regierungssitzung geplant. Nachdem eine Frau aus Frankreich ihre beiden kleinen Söhne an einer Landstraße in Portugal ausgesetzt hat, sucht die Polizei jetzt nach ihr. Die 41-Jährige ist spurlos verschwunden. Sie lebt getrennt vom Vater der Kinder, der hat sie jetzt angezeigt. Die 3 und 5 Jahre alten Buben sollen jetzt zurück nach Frankreich gebracht werden. Und die gute Nachricht aus Vorarlberg ist ein besonderes Jubiläum. Das Naflerhus in Feldkirch-Altenstadt gibt es jetzt seit 10 Jahren. Jede Woche kommen rund 120 Menschen aus den verschiedensten Lebenssituationen zusammen. Zum Montagskaffee, zum Sprachtreff, zur Nähwerkstatt oder auch zur Deutschhilfe oder Fahrradwerkstatt. Das alles ist nur möglich, weil sich rund 35 Ehrenamtliche um alles kümmern.
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9: Wir messen 21 Grad in Innerbraz bei der Maria-Hilf-Kapelle, 18 sind es bei euch in Möckers und 22 in Dornbirn. Wenige Wolken und viel Sonne heute. Jetzt wird es jeden Tag sonniger und wärmer. Der Freitag startet mit 27 Grad und Sonnenschein und bis zu 29 Grad und blauer Himmel am Samstag und Sonntag.
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9: Hey zu euch in das Lenkrad. Ihr kommt ohne Warten an euer Ziel. Keine Staus oder neuen Plätze am Ländle. Gute Fahrt euch.
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Gitarre. Und Gesang. Hier sind Men at Work mit Down Under im 80er, 90er Megamix.

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10: Mit Martina Steidl. Die Regierung arbeitet derzeit am Doppelbudget für die Jahre 2027 und 2028. Ein Arbeitspapier der Koalitionsparteien mit 9 Punkten macht derzeit in den Medien die Runde. Darin ist die Rede von geplanten Einsparungen bei den ÖBB, der Landwirtschaft und dem AMS. Bei den Bauern etwa will die Regierung angeblich Privilegien bei der Rückerstattung von Sozialversicherungsbeiträgen streichen. Die Budgetrede von Finanzminister Martha Bauer ist für den 10. Juni geplant. Mit Kryptowährungen zum schnellen Geld oder ohne Risiko reich werden. Mit solchen betrügerischen Finanzwerbungen auf TikTok und Co. würden die Plattformen gegen den EU Digital Service Act verstoßen und weiter Millionen User in die Falle locken, kritisiert die Arbeiterkammer und hat deswegen Beschwerde in Brüssel eingereicht, gemeinsam mit Konsumentenschutzorganisationen aus allen EU-Ländern. Gefordert werden eine strenge Prüfung und empfindliche Geldstrafen. Immer mehr Menschen in Europa stecken sich mit Geschlechtskrankheiten an. Die EU-Gesundheitsbehörde meldet einen neuen Höchststand bei den Fallzahlen. Betroffen sind vor

0: allem jüngere Menschen. Ein Beispiel, bei Gonorrhoe, auch bekannt als Tripper, haben sich die Infektionszahlen seit 2015 auf mehr als 100.000 vervierfacht. Das ist ein neuer Tagesrekord. Auf der nepalesischen Seite des Mount Everest haben an einem Tag fast 270 Kletterer den Gipfel des höchsten Bergs der Welt erreicht. Wegen des Andrangs war die Route auf den letzten Metern völlig überfüllt. Bilder von Menschenschlangen in Richtung Gipfel gibt es mittlerweile jedes Jahr.
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2: Hey, nach Hart an den Hafen, da sind es 21 Grad, 21 sind es auch in Lustenau und 20 bei euch in Pludenz. Auch jetzt noch frühlingshaft, die Nacht bleibt wolkenlos. Die nächsten drei Tage könnt ihr euch in kurze Hosen schmeißen. Morgen am Freitag Sonne satt, bis zu 27 Grad und auch das Wochenende perfektes Wetter. Wir nähern uns den 30 Grad im Ländle.
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2: Gute Nachrichten, die Straßen sind frei, keine Staus oder neuen Blitzer im Ländle. Gute Fahrt.

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Schlagzeug. Bass. Eine Mandoline. Und Gesang. I think I thought I saw you try. Hier sind R.E.M. mit Losing My Religion im 80er, 90er Megamix.

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Keyboard. 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